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1: Ich bin Ursula Winkler. Die G7-Staaten wollen mit zusätzlichem Druck auf Russland die Bemühungen um ein Ende des Ukraine-Kriegs intensivieren. In einer Erklärung der Staats- und Regierungschefs vom Gipfeltreffen im französischen Evian heißt es, man werde die Sanktionen verschärfen, auch im Öl- und Gassektor. Neben zusätzlichen Waffen versprechen die G7-Staaten der Ukraine auch weitere Unterstützung, um den kommenden Winter zu bewältigen. Künstliche Intelligenz wird immer wichtiger, nicht nur für die Wirtschaft, sondern auch für die Sicherheit. Bundesinnenminister Dobrindt warnt davor, dass Deutschland bei der KI-Entwicklung den Anschluss verliert und fordert mehr technologische Eigenständigkeit.
2: Wer nicht mitentwickelt, der riskiert zum Opfer zu werden, warnt der Minister. Er will raus aus Abhängigkeiten, aber auch mehr Schutz vor Cyberattacken. Ein Zentrum gegen hybride Bedrohungen hat er gerade in Berlin eröffnet. Eine Art Plattform, damit sich die Sicherheitsbehörden hier besser koordinieren können beim Kampf gegen solche Angriffe. Die kommen vor allem aus China und Russland und haben zum Beispiel auch das Ziel, Wahlen zu beeinflussen, die öffentliche Meinung. Claudia Wächter, Nachrichtenredaktion.
1: Wer diesen Sommer in Deutschland in Seen, Flüssen oder im Meer schwimmen geht, kann das aller Voraussicht nach bedenkenlos tun. Ein Bericht der Europäischen Umweltagentur bescheinigt Europas Badegewässern überwiegend eine ausgezeichnete Wasserqualität.
3: Unter den 29 analysierten Ländern landet Deutschland bei der Badewasserqualität auf Platz 7. Das ist nicht schlecht. Österreich belegte sogar Platz 4. Mehr als 2000 deutsche Badeplätze wurden als exzellent bewertet, 26 nur als ausreichend. Insgesamt hat sich die Qualität der Badegewässer der Untersuchung zufolge in den vergangenen Jahrzehnten deutlich verbessert. Dabei sind Flüsse durch die Bank etwas schlechter zum Baden als Seen. Insgesamt wurden 22.000 Badestellen geprüft. Relativ schlecht schnitten dabei Belgien, Ungarn, Polen, Estland und Albanien ab. Dieter Ebeling, Brüssel.
1: Zum Fußball. Mit Frankreich ist am Abend ein weiterer Turnierfavorit in die WM eingestiegen, mit einem 3:1-Sieg gegen den Senegal. Im Anschluss setzte sich Norwegen gegen den Irak mit 4:1 durch und feierte den ersten WM-Sieg seit 28 Jahren.
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1: Ich bin Uli Reitinger. Die G7-Staaten wollen ihre Bemühungen um ein Ende des Ukraine-Kriegs verstärken. In einer Erklärung der Staats- und Regierungschefs vom Gipfeltreffen im französischen Evian heißt es, man werde die Sanktionen gegen Russland verschärfen, auch im Öl- und Gassektor. Heute geht der G7-Gipfel zu Ende.
2: Verlässliche Handelsbeziehungen und ein fairer globaler Wettbewerb stehen im Mittelpunkt des letzten Gipfeltages hier in Evian. Aktuell gibt es ein Ungleichgewicht im Welthandel, das geprägt ist durch ein Handelsbilanzdefizit der USA sowie China, das viel exportiert und wenig einkauft und Rekordüberschüsse erzielt. Europa produziert und exportiert zwar viel, sieht sich allerdings in der Klemme zwischen den Zöllen seines größten Abnehmers, den USA, sowie der chinesischen Konkurrenz, die seiner Industrie zusetzt. Aus Evian, Michael Evers.
1: Straßen, Schulen und Sporthallen instand zu halten, kostet so viel Geld, dass viele Kommunen nicht hinterherkommen. Der Investitionsrückstand hat mit geschätzt rund 231 Milliarden Euro ein Rekordniveau erreicht. Das hat eine Umfrage von Kämmereien im Auftrag der Förderbank KfW ergeben. Die Summe aus dem Vorjahr wurde damit um 7,2% übertroffen. Die Gewerkschaft Verdi hat die Tarifverhandlungen für die Beschäftigten der Postbank für gescheitert erklärt. Heute startet die Gewerkschaft unter der Belegschaft eine Urabstimmung über unbefristete Streiks.
3: Stimmen 75% für unbefristete Streiks, könnte es für Postbankkunden erneut aufwendiger werden, bei Callcentern durchzukommen oder sich in der Filiale beraten zu lassen. Schon in den letzten Wochen hatte es mehrfach Warnstreiks gegeben. Verdi fordert 8% mehr Geld, mindestens aber 300 Euro mehr im Monat. Azubis sollen 200 Euro mehr bekommen. Denn von den Rekordgewinnen der Konzernmutter Deutscher Bank würden die Beschäftigten kaum profitieren, hieß es. Auch pocht Verdi auf Beschäftigungs- und Standortgarantien und ein Recht auf Weiterbildung. Bildung für die Beschäftigten. Tanja Wagner, Nachrichtenredaktion.
1: Und noch zum Sport. Bei der Fußball-Weltmeisterschaft war es die Nacht der Top-Torjäger. Lionel Messi schoss Argentinien gegen Algerien mit einem Dreierpack zu einem klaren 3:0-Sieg. Er hat damit mit WM-Rekordtorschütze Miroslav Klose gleichgezogen. Beim 4:1-Sieg der Norweger gegen den Irak traf Erling Haaland zweimal und ebenfalls zwei Tore erzielte Kylian Mbappé beim 3:1-Erfolg Frankreichs gegen den Senegal.
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1: Ich bin Uli Reitinger. Die 7 großen Industrienationen haben bei ihrem Gipfel im französischen Evian eine härtere Gangart gegen Russland beschlossen. Die Sanktionen gegen Moskau sollen verschärft werden, auch im Öl- und Gassektor. Außerdem soll die Ukraine mehr weitreichende Waffen und Luftverteidigungssysteme bekommen. So hofft Bundeskanzler Merz, dem Ende des Krieges einen Schritt näher zu kommen.
2: Es gibt mir einen gewissen Grad des Optimismus, dass wir hier als Europäer und als Amerikaner zusammen jetzt alles unternehmen, gemeinsam, um den Krieg zu beenden. Aber er ist noch nicht zu Ende und bevor er nicht zu Ende ist, gibt es keinen Grund, zufrieden zu sein.
1: Heute geht der G7-Gipfel mit Beratungen über mögliche Wege zu einem nachhaltigen Wirtschaftswachstum zu Ende. In Hamburg beginnt am Abend die Frühjahrskonferenz der Innenminister von Bund und Ländern. Thema ist unter anderem die Migrationspolitik. Der Vorsitzende der Konferenz, Hamburgs Innensenator Andi Grote, fordert im Redaktionsnetzwerk Deutschland, straffällige Flüchtlinge künftig leichter abschieben zu können.
3: Menschen, die aus ihrem Heimatland vor Verfolgung, Krieg oder schweren Menschenrechtsverletzungen geflohen sind, haben in Deutschland einen Schutzstatus. Auch bei straffällig gewordenen Flüchtlingen sind Abschiebungen in diesen Fällen mit hohen rechtlichen Hürden verbunden. Laut Hamburgs Innensenator Grote müssten für eine Ausweisung derzeit zwingende Gründe der nationalen Sicherheit vorliegen. Diese Schwelle müsse gesenkt werden. Der Bevölkerung sei es nicht zu vermitteln, dass Menschen, die hier zum Teil wiederholt schwere Straftaten begehen, trotzdem bleiben können, so der SPD-Politiker. Katrin Müller, Nachrichtenredaktion.
1: Die 40 größten Brauereien der Welt haben 2025 rund 5 Milliarden Liter Bier weniger produziert als im Vorjahr. Der Bierausstoß sank laut des Hopfenhändlers Barth Haas um gut 3%. Weltgrößter Brauereikonzern ist AB InBev aus Belgien, gefolgt von Heineken aus den Niederlanden. Als größte deutsche Gruppe liegt Radeberger auf Rang 25, 4 Plätze vor Paulaner und der TCB-Beteiligungsgesellschaft, zu der unter anderem Feldschlösschen und die Gilde Brauerei gehören. Zum Fußball. Titelverteidiger Argentinien ist mit einem klaren 3:0-Sieg gegen Algerien in die WM gestartet. Lionel Messi schoss alle 3 Tore und zog mit WM-Rekordtorschütze Miro Klose gleich. Beim 4:1 der Norweger gegen den Irak traf Erling Haaland 2-mal und ebenfalls 2 Tore erzielte Kylian Mbappé beim 3:1 der Franzosen gegen den Senegal.
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1: Ich bin Uli Reitinger. Die USA und die anderen G7-Staaten wollen mit zusätzlichem Druck auf Russland die Bemühungen um ein Ende des Ukraine-Kriegs intensivieren. In einer Erklärung der Staats- und Regierungschefs vom Gipfeltreffen im französischen Evian heißt es, man werde die Sanktionen verschärfen, auch im Öl- und Gassektor.
2: Russland soll unter Druck gesetzt werden, nicht nur mit Sanktionen gegen den Energiesektor. Die G7-Staaten wollen auch mehr Waffen an die Ukraine liefern und versprechen dem Land weitere Unterstützung für den nächsten Winter. Sie sehen ukrainische Fortschritte an der Front und sprechen auch nach dem US-Deal mit dem Iran von einem richtigen Zeitpunkt. Das Rahmenabkommen soll am Freitag von den USA und dem Iran unterzeichnet werden. Ursula Winkler, Nachrichtenredaktion.
1: Seit 2020 haben rund 765.000 Menschen aus Nicht-EU-Ländern eine Aufenthaltserlaubnis im Zusammenhang mit sogenannter Arbeits- und Fachkräftezuwanderung in Deutschland bekommen. Das berichtet das Innenministerium. Die Zahl der erteilten Aufenthaltserlaubnisse für Fachkräfte stieg demnach von Jahr zu Jahr an. Als Fachkraft können Menschen mit Berufsausbildung, Hochschulausbildung oder im Rahmen von Forschung nach Deutschland kommen. Auch für die aktive Jobsuche oder die Aufnahme einer Berufsausbildung gibt es unter bestimmten Voraussetzungen Aufenthaltsgenehmigungen. Die Gewerkschaft Verdi hat die Tarifverhandlungen für die Beschäftigten der Postbank für gescheitert erklärt. Heute startet die Gewerkschaft unter der Belegschaft eine Urabstimmung über unbefristete Streiks.
3: Stimmen 75% für unbefristete Streiks, könnte es für Postbankkunden erneut aufwendiger werden, bei Callcentern durchzukommen oder sich in der Filiale beraten zu lassen. Verdi fordert 8% mehr Geld, mindestens aber 300 Euro mehr im Monat. Azubis sollen 200 Euro mehr bekommen. Denn von den Rekordgewinnen der Konzernmutter Deutscher Bank würden die Beschäftigten kaum profitieren, hieß es. Auch pocht Verdi auf Beschäftigungs- und Standortgarantien und ein Recht auf Weiterbildung für die Beschäftigten. Tanja Wagner, Nachrichtenredaktion.
1: Und noch zum Sport. Österreich ist erfolgreich in die Fußball-Weltmeisterschaft gestartet. Die Mannschaft von Teamchef Ralf Rangnick gewann gegen WM-Neuling Jordanien mit 3:1. Zuvor hatte sich Titelverteidiger Argentinien mit 3:0 gegen Algerien durchgesetzt. Alle 3 Tore erzielte Lionel Messi, der damit mit WM-Rekordtorschütze Miro Klose gleichgezogen hat. Außerdem gewann Norwegen gegen den Irak mit 4:1.
4: Wetter. Sonne und Wolken wechseln sich heute den ganzen Tag über ab. Die Temperaturen steigen wieder auf bis zu 24 Grad. Bei Wind aus nördlichen Richtungen in Böen heute bis zu 30 km/h schnell. Sonnenuntergang gegen 20.54 Uhr. In der Nacht liegen die Tiefstwerte um 18 Grad. Tendenz auch in den kommenden Tagen wechselhaft, dafür aber trocken und warm mit Tageshöchstwerten um 26 Grad und mäßigen bis starkem Wind aus Norden.
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Na, Mittwoch heute ja der 17. Juni. Ich begrüße Sie, freue mich, dass Sie dabei sind. Bei uns wird auch gleich wieder gelernt, bei uns gleich der Spanischkurs. Aber jetzt gibt's erstmal Musik zum Start in den Tag. Einen guten Morgen wünsche ich Ihnen. Hier ist Johnny Davis.

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1: Hola, buenos días. Einen wunderschönen guten Tag. Ja, wir sind gestern stehen geblieben bei den Verhältniswörtern bzw. bei den Präpositionen und machen dort auch gleich weiter. Ich würde gerne nur vorher nochmal wiederholen, die beiden Präpositionen, bei denen wir sehr häufig Probleme haben, das war das A und das N. Das A benutze ich immer für eine Richtung, die ich angebe, mit der Ortsangabe natürlich, und das N immer für einen Ort, an dem ich mich befinde. Also, voy a Santa Cruz, voy al Teide, voy a la playa, aber estoy en Santa Cruz, estoy en el Teide oder estoy en la playa. Bitte merken, ganz wichtig. Stehen geblieben waren wir gestern bei dentro. Dentro bedeutet in, ja, oder innerhalb, sowohl zeitlich als auch als Raumbegriff zu verwenden. Und da hätten wir als Beispiel dentro de media hora, in einer halben Stunde. Oder Pablo está dentro de la casa, er befindet sich im Haus, innerhalb des Hauses. Dentro, dentro de. Desde hatten wir eben, gestern schon einmal mit desde hasta. Desde kann aber auch seit bedeuten. Desde 1999, seit 1999, oder desde hace wäre auch seit. Der Unterschied zwischen desde hace und desde ist, dass wir mit desde hace einen Zeitabschnitt beschreiben und desde alleine würde einen Zeitpunkt beschreiben. Also, nehmen wir mal das Beispiel Sotis. Sotis existiert seit 10 Jahren, schon ein bisschen mehr, aber nehmen wir mal 10 Jahre. Desde hace 10 años. 10 Jahre, das wäre ein Zeitabschnitt. Aber Sotis existe desde 1995. Das wäre der Zeitpunkt, an dem Sotis eröffnet wurde. Also desde alleine seit 1995. Oder desde hace seit 10 Jahren. Después wäre die nächste Präposition. Nach, danach oder später. Después kann ich nur als Zeitbegriff benutzen, auf gar keinen Fall als Raumbegriff. So hätten wir dann después de las 8, nach 8 Uhr. Oder hasta después, das kennen Sie alle, bis später. Oder aber después de la cena, nach dem Abendessen. Durante bedeutet während. Durante, während und mientras auch während. Ja, es gibt im Spanischen zwei verschiedene Ausdrücke für während. Durante benutze ich für einen Zeitabschnitt und mientras für eine Handlung. Durante la cena wäre ja während des Abendessens. Sie sehen, hier haben wir ein Substantiv, ein Hauptwort. Durante la cena. Aber mientras comemos, während wir essen. Eine Handlung. Und das bedeutet, wäre um Handlung, klar, Tätigkeitswort, Verb. Das heißt, hier hinter mientras müssen wir immer ein Verb setzen und hinter durante immer ein Substantiv, ein Hauptwort. Nochmal, durante la cena, während des Abendessens, und mientras cenamos oder comemos, während wir zu Abend essen, wäre dann das Verb. Als nächstes, entre. Entre wäre zwischen oder aber auch unter uns. Entre las cinco y las seis. Oder aber entre nosotros. Ja, die Zeit vergeht immer wie im Fluge hier. Jetzt sind wir immer noch nicht durch mit den Präpositionen. Wir werden morgen weitermachen bei hacia und hasta, was Sie ja schon mal gehört haben. Ich kann heute nur zu sagen hasta mañana. y un buen día. Adiós.
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2: Na, soweit also der Spanischkurs für heute. Morgen geht's hier an dieser Stelle weiter mit dem Lernen. Danke übrigens auch nochmal an Jens Kinderler von der Sprachschule Sotis. Na, begrüße Sie, wünsche Ihnen einen guten Mittwochmorgen. Hier ist Robbie Williams.

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1: Mit Fabian von Davans. Polizei und Guardia Civil haben gestern 25 Menschen in einer Drogenoperation auf Lanzarote, Teneriffa und Gran Canaria festgenommen. Insgesamt sind mehr als 7,5 Tonnen Haschisch beschlagnahmt worden, davon rund 1000 Kilo auf Lanzarote. Die Ermittlungen haben Ende 2025 begonnen und haben 8 Monate gedauert. Nach Angaben der Behörden hat die Gruppe Drogen über maritime Strukturen auf die Inseln gebracht. 16 Verdächtige sitzen inzwischen in Untersuchungshaft. Das Rathaus von Tias hat gestern angekündigt, die Duschen an den Stränden von Puerto del Carmen vorübergehend zu schließen. Betroffen sind rund 30 Duschen zwischen Playa Chica und Matagorda. Die Fußduschen bleiben wegen ihres geringen Verbrauchs geöffnet. Bürgermeister José Juan Cruz hat die Maßnahme mit der angespannten Wasserversorgung auf Lanzarote begründet. Für Urlauber ist das spürbar, für die Insel aber ein klares Signal. Wasser bleibt der kritische Engpass. Das Consorcio del Agua hat gestern die Erneuerung der Trinkwassernetze in Soho und Tiagua vorangetrieben. Die Arbeiten kosten gut 261.000 Euro und betreffen mehrere Straßen im Gemeindegebiet Teguise. Geplant sind fast 2 Kilometer neue Leitungen, neue Hausanschlüsse und zusätzliche technische Bauteile. Die Bauzeit liegt bei 3 Monaten. Das Projekt soll häufige Störungen reduzieren und die Wasserversorgung in 2 lange belasteten Orten stabiler machen.
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1: Wetter. Heute Vormittag noch zum Teil stark bewölkt auf Lanzarote und Fuerteventura. Gegen Nachmittag erwarten wir dann viel Sonne, kaum Wolken mit Tageshöchstwerten um 24 Grad und mäßigen bis starkem Wind aus dem Norden in Böen heute bis zu 30 km/h schnell. Sonnenuntergang um kurz vor 9 heute Abend, in der Nacht liegen die Tiefstwerte um 20 Grad. Tendenz auch in den kommenden Tagen meist sonnig. Den Durchzug von Wolkenfeldern erwarten wir nur selten bei Tageshöchstwerten um 24 Grad und mäßigen bis starkem Wind aus dem Norden.
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2: Erstmal danke, Fabian. Soweit die Wetterprognose und die Lokalnachrichten. Nächste Ausgabe dann bei uns übrigens heute um kurz vor 10:30. Ich begrüße Sie, wünsche Ihnen einen guten Mittwochmorgen. Hier ist James Arthur.

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Na, so war ja mit Suddenly war das an diesem Mittwoch und bei uns auch gleich wieder die Nachrichten aus Deutschland und der Welt. Und danach geht's weiter mit den Inselnews, melden wir uns zurück. Aber jetzt vor den aktuellen Meldungen haben wir auch noch Music. Steely Dan haben wir aufgelegt und das hier ist Frank McComb.

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1: Ich bin Uli Reitinger. Die USA und die anderen G7-Staaten üben mit neuen Sanktionen zusätzlichen Druck auf Russland aus. So wollen sie dem Ende des Ukraine-Krieges einen Schritt näher kommen, das erklärten die Staats- und Regierungschefs auf ihrem Gipfeltreffen in der Nacht. Heute am Abschlusstag geht es im französischen Evian zunächst darum, wie trotz der Belastungen durch den Iran-Krieg wieder nachhaltiges Wirtschaftswachstum entstehen kann.
2: Dass alle G7-Staaten einschließlich der USA beim Thema Ukraine an einem Strang ziehen, um zu einer Friedenslösung zu kommen, ist ein Erfolg dieses Gipfels hier in Evian. Vorab nämlich gab es noch Zweifel, inwiefern US-Präsident Trump die Europäer auf ihrem Kurs unterstützt. Am letzten Tag des Gipfels geht es jetzt um verlässliche Handelsbeziehungen und einen fairen globalen Wettbewerb. Aus Evian, Michael Evers.
1: Straßen, Schulen und Sporthallen instand zu setzen, kostet so viel Geld, dass viele Kommunen nicht mehr hinterherkommen. Nach einer aktuellen Umfrage der KfW-Bank beträgt der Investitionsrückstand geschätzt rund 231 Milliarden Euro, ein neuer Negativrekord.
3: Bei Schulen fehlt aktuell das meiste Geld und auch bei der Instandhaltung von Straßen sieht's schlecht aus, was die vielen Schlaglöcher beweisen. Aber auch bei Sportstätten und beim Katastrophenschutz wachsen die Rückstände. Helfen sollte eigentlich das verabschiedete Sondervermögen des Bundes, aber die meisten Kommunen gehen nicht davon aus, dass das Geld daraus in diesem Jahr für zusätzliche Projekte bei ihnen ankommt. Tanja Wagner, Nachrichtenredaktion.
1: Innenminister Alexander Dobrindt hat Kritik an der neuerlichen Abschiebung von Afghanen in ihr Heimatland zurückgewiesen. Es gehe hier um Menschen, die schwere Straftaten begangen hätten und aus der Haft abgeschoben worden seien, sagte er auf einer CDU-Veranstaltung in Hamburg. In der Nacht zum Dienstag waren vom Flughafen Leipzig-Halle aus 32 Afghanen per Charterflug in ihr Heimatland abgeschoben worden. Und noch zum Sport. Österreich ist erfolgreich in die Fußball-Weltmeisterschaft gestartet, hat sich gegen WM-Neuling Jordanien aber sehr schwer getan. Die Mannschaft von Teamchef Ralf Rangnick gewann mit 3:1 und musste dabei bis zur letzten Minute zittern. Deutlich souveräner zeigten sich zuvor die Titelverteidiger aus Argentinien beim 3:0 gegen Algerien. Alle drei Tore erzielte Lionel Messi, der damit mit WM-Rekordtorschütze Miro Klose gleichgezogen hat. Außerdem gewann Norwegen in der Nacht gegen den Irak mit 4:1.
4: Wetter. Heute Vormittag noch zum Teil stark bewölkt auf Lanzarote und Fuerteventura. Gegen Nachmittag erwarten wir dann viel Sonne, kaum Wolken mit Tageshöchstwerten um 24 Grad und mäßigen bis starkem Wind aus dem Norden in Böen heute bis zu 30 km/h schnell. Sonnenuntergang um kurz vor 9 heute Abend. In der Nacht liegen die Tiefstwerte um 20 Grad. Tendenz auch in den kommenden Tagen meist sonnig. Den Durchzug von Wolkenfeldern erwarten wir nur selten bei Tageshöchstwerten um 24 Grad und mäßigen bis starkem Wind aus dem Norden.
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5: Na, Mittwoch heute ja der 17. Juni. Ich begrüße Sie, freue mich, dass Sie dabei sind. Kurz vor 9 ist es. Einen guten Morgen wünsche ich Ihnen. Hier sind Maroon 5.

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1: Ich bin Uli Reitinger. Die Meldestellen des Bundesverbands RIAS haben im vergangenen Jahr 8.725 antisemitische Vorfälle erfasst. Das waren in etwa so viele wie im Vorjahr, aber mehr als dreimal so viele wie im Jahr vor dem Terrorangriff der Hamas auf Israel. Wie schon 2024 ordnet RIAS mehr als zwei Drittel der Vorfälle israelbezogenem Antisemitismus zu. Die Zahl der Vorfälle mit rechtsextremem Hintergrund wuchs laut RIAS um 9%. Die 7 großen Industrienationen haben bei ihrem Gipfel im französischen Evian eine härtere Gangart gegen Russland beschlossen. Die Sanktionen gegen Moskau sollen verschärft werden, auch im Öl- und Gassektor. Außerdem soll die Ukraine mehr weitreichende Waffen und Luftverteidigungssysteme bekommen. So hofft Bundeskanzler Merz, dem Ende des Krieges einen Schritt näher zu kommen.
2: Es gibt mir einen gewissen Grad des Optimismus, dass wir hier als Europäer und als Amerikaner zusammen jetzt alles unternehmen, gemeinsam, um den Krieg zu beenden. Aber er ist noch nicht zu Ende und bevor er nicht zu Ende ist, gibt es keinen Grund, zufrieden zu sein.
1: Heute geht der Gipfel mit Beratungen über mögliche Wege zu einem nachhaltigen Wirtschaftswachstum zu Ende. Seit 2020 haben rund 765.000 Menschen aus Nicht-EU-Ländern eine Aufenthaltserlaubnis im Zusammenhang mit sogenannter Arbeits- und Fachkräftezuwanderung in Deutschland bekommen. Das geht aus einer Antwort des Innenministeriums auf eine Anfrage der AfD hervor.
3: Ob aus Indien, Vietnam oder der Türkei, die Zahl der Arbeitskräfte aus Nicht-EU-Ländern wächst. Mit einem entsprechenden Visum reisten im vergangenen Jahr rund 200.000 Menschen ein. Deutlich mehr als in den Jahren davor. Als Fachkraft können etwa Menschen mit Berufsausbildung, Hochschulausbildung oder im Rahmen von Forschung nach Deutschland kommen. Auch wer aktiv auf Jobsuche ist oder eine Berufsausbildung machen will, kann eine Aufenthaltsgenehmigung beantragen. Die Regeln waren in den vergangenen Jahren erleichtert worden. Katrin Müller, Nachrichtenredaktion.
1: Und noch zum Fußball. Mit überraschend großer Mühe hat Österreich einen erfolgreichen Start in die Weltmeisterschaft geschafft. Die Mannschaft von Teamchef Ralf Rangnick gewann gegen WM-Neuling Jordanien mit 3:1. Titelverteidiger Argentinien hatte sich zuvor souverän mit 3:0 gegen Algerien durchgesetzt. Alle 3 Treffer erzielte Lionel Messi. Er hat damit genauso viele WM-Tore erzielt wie Rekordhalter Miro Klose. Beim 4:1-Sieg von Norwegen gegen den Irak erzielte Erling Haaland 2 Tore.
4: Wetter. Heute Vormittag noch zum Teil stark bewölkt auf Lanzarote und Fuerteventura. Gegen Nachmittag erwarten wir dann viel Sonne, kaum Wolken mit Tageshöchstwerten um 24 Grad und mäßigen bis starkem Wind aus dem Norden in Böen heute bis zu 30 km/h schnell. Sonnenuntergang um kurz vor 9 heute Abend. In der Nacht liegen die Tiefstwerte um 20 Grad. Tendenz auch in den kommenden Tagen meist sonnig. Den Durchzug von Wolkenfeldern erwarten wir nur selten bei Tageshöchstwerten um 24 Grad und mäßigen bis starkem Wind aus dem Norden.
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5: Na, da sind wir wieder. Ich begrüße Sie an diesem Mittwoch. Kurz vor 10 ist es und bei uns auch gleich in dieser Stunde wieder die Lokalnachrichten und der Veranstaltungskalender. Aber jetzt gibt's erstmal Music. Einen guten Vormittag wünsche ich Ihnen. Hier ist Gary Moore.

Na, Wick Astley war das an diesem Mittwoch und bei uns gleich wieder die Lokalnachrichten mit Kollege Fabian, er dann hier mit den aktuellen Meldungen, aber na, vorher auch noch ein Stück Music. Hier sind Carlos Santana und John Lee Hooker.

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1: Mit Fabian von Davans. Die kanarische Regierung und die Bauwirtschaft haben am Montag ein Abkommen für industrialisierten Wohnungsbau unterzeichnet. Damit sollen Bauteile stärker in Fabriken vorproduziert und anschließend schneller montiert werden. Das Ziel ist, Bauzeit zu verkürzen und den Wohnungsmarkt auf dem Archipel zu entlasten. Geplant sind 2 technische Büros auf Gran Canaria und Teneriffa mit jeweils 200.000 Euro Ausstattung. Das Abkommen läuft zunächst für 3 Jahre. Das Kanarische Wohnungsinstitut hat gestern die Frist für Unterlagen zum Bono Alquiler Joven 2025 geöffnet. Junge Mieter auf Lanzarote müssen ihre Mietbelege bis zum 7. Juli einreichen. Die Hilfen richten sich an Menschen zwischen 18 und 35 Jahren und kann bis zu 250 Euro im Monat betragen. Wer die Belege nicht rechtzeitig abgibt, kann betroffene Zahlungen verlieren. Einsprüche bei offenen Vorgängen sind noch bis zum 30. Juni möglich. San Bartolomé hat gestern die Haushaltsabrechnung für 2025 vorgestellt und ein positives Ergebnis von fast 6,9 Millionen Euro gemeldet. Das Rathaus kann dadurch mehr als 4 Millionen Euro in den aktuellen Haushalt übernehmen. Das Geld soll in neue Investitionen und vorrangige kommunale Projekte fließen. Geplant sind unter anderem Verbesserungen bei Gebäuden, Grünanlagen und Sportanlagen. Für die Gemeinde bedeutet das mehr finanziellen Spielraum ohne neue Belastung der Stabilität.
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1: Wetter. Heute Vormittag noch zum Teil stark bewölkt auf Lanzarote und Fuerteventura. Gegen Nachmittag erwarten wir dann viel Sonne, kaum Wolken mit Tageshöchstwerten um 24 Grad und mäßigen bis starkem Wind aus dem Norden in Böen heute bis zu 30 km/h schnell. Sonnenuntergang um kurz vor 9 heute Abend, in der Nacht liegen die Tiefstwerte um 20 Grad. Tendenz, auch in den kommenden Tagen meist sonnig, den Durchzug von Wolkenfeldern erwarten wir nur selten bei Tageshöchstwerten um 24 Grad und mäßigen bis starkem Wind aus Norden.
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2: Na, erstmal danke, Fabian. Soweit die Wetterprognose und die Lokalnachrichten. Und wir haben gleich gute Meldungen für alle Windsurf-Begeisterten, denn auf Fuerteventura findet auch in diesem Jahr wieder die PWA World Tour statt. Das heißt, die Weltbesten werden kommen, um ihr Können auf den Brettern zu messen. Da wird wirklich Spektakulärstes erwartet und kann man auch alles bestens vom Strand aus beobachten. Vielleicht den Termin schon mal vormerken. Im Juli ist es dann soweit, aber wir haben da auch noch alle weiteren Infos für Sie bei uns gleich im Veranstaltungskalender.

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1: Die Windsurf-Begeisterten sollten sich schon mal den Juli dick und rot im Kalender anstreichen, denn es ist jetzt offiziell bestätigt worden, auch in diesem Jahr werden wieder die weltbesten Windsurfer kommen, um ihr Können zu messen. Auch in diesem Jahr findet wieder die PWA World Tour statt, also der Grand Slam. Und zwar auf Fuerteventura beim Sotavento Beach. Na, da wird natürlich den ganzen Tag über schon der Strand lauthals mit Musik geschallt, aber es wird auch wieder ein großes Rahmenprogramm geben mit den legendären Surferpartys und jeder Menge Live-Musik. Ja, und tagsüber natürlich dann die Profis auf den Brettern vom 17. bis zum 21. Juli im Freestyle und den Slalom gibt's dann vom 22. bis zum 26. Juli beim Sotavento Beach Club, also die PWA World Tour. Und jede Menge mehr Infos über die Athleten und den ganz genauen Zeitplan gibt's klar über die offizielle Website fuerteventuraworldcup.de.

Na, Jeffrey Williams war das an diesem Mittwoch. Und bei uns gleich wieder die Nachrichten aus Deutschland und der Welt. Wird also Zeit, dass ich mich jetzt kurz von Ihnen verabschiede. Aber wenn Sie mögen, hören wir uns ab 16 Uhr zur Nachmittagsausgabe der Inselnews wieder. Und ab 13 Uhr hier an dieser Stelle übrigens mein Kollege Stefan Geiser. Na, jetzt vor den Nachrichten haben wir aber auch noch Music. Wir sind Inkognito. Na, tschüss, bis später.

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1: Ich bin Uli Reitinger. Antisemitismus ist und bleibt ein Problem in Deutschland. Die Meldestellen des Bundesverbands RIAS haben im vergangenen Jahr 8.725 antisemitische Vorfälle erfasst. Damit liegt man auf dem Niveau des Vorjahres. Aber es sind mehr als dreimal so viele Vorfälle wie im Jahr vor dem Terrorangriff der Hamas auf Israel. RIAS ordnet mehr als zwei Drittel der Vorfälle israelbezogenem Antisemitismus zu. Die Zahl der Vorfälle mit rechtsextremem Hintergrund stieg laut RIAS deutlich an, um 9%. Der G7-Gipfel geht heute zu Ende. Am Abschlusstag geht es im französischen Evian zunächst darum, wie trotz der Belastungen durch den Iran-Krieg wieder nachhaltiges Wirtschaftswachstum entstehen kann. Die erste Gipfelbilanz fällt durchaus positiv aus.
2: Dass alle G7-Staaten einschließlich der USA beim Thema Ukraine an einem Strang ziehen, um zu einer Friedenslösung zu kommen, ist ein Erfolg dieses Gipfels hier in Evian. Vorab nämlich gab es noch Zweifel, inwiefern US-Präsident Trump die Europäer auf ihrem Kurs unterstützt. Am letzten Tag des Gipfels geht es jetzt um verlässliche Handelsbeziehungen und einen fairen globalen Wettbewerb. Europa sieht sich in der Klemme zwischen US-Zöllen sowie der Konkurrenz aus China, die seiner Industrie zu schaffen macht. Aus Evian, Michael Evers.
1: In Hamburg beginnt am Abend die Frühjahrskonferenz der Innenminister von Bund und Ländern. Thema ist unter anderem die Migrationspolitik. Der Vorsitzende der Innenministerkonferenz, Hamburgs Innensenator Andi Grote, fordert im Redaktionsnetzwerk Deutschland, straffällige Flüchtlinge künftig leichter abschieben zu können.
3: Menschen, die aus ihrem Heimatland vor Verfolgung, Krieg oder schweren Menschenrechtsverletzungen geflohen sind, haben in Deutschland einen Schutzstatus. Auch bei straffällig gewordenen Flüchtlingen sind Abschiebungen in diesen Fällen mit hohen rechtlichen Hürden verbunden. Laut Hamburgs Innensenator Grote müssten für eine Ausweisung derzeit zwingende Gründe der nationalen Sicherheit vorliegen. Diese Schwelle müsse gesenkt werden, so der SPD-Politiker. Katrin Müller, Nachrichtenredaktion.
1: Die schwerkranke norwegische Kronprinzessin Mette Marit hat eine neue Lunge bekommen. Das teilte das norwegische Königshaus mit. Die Lungentransplantation sei soweit erfolgreich verlaufen, zitierte das norwegische Königshaus das Universitätskrankenhaus in Oslo. Die Kronprinzessin werde jetzt für mehrere Wochen im Krankenhaus bleiben müssen. Erst bei ihrer Entlassung sei das nächste Update zu erwarten, heißt es.
4: Wetter. Heute Vormittag noch zum Teil stark bewölkt auf Lanzarote und Fuerteventura. Gegen Nachmittag erwarten wir dann viel Sonne, kaum Wolken mit Tageshöchstwerten um 24 Grad und mäßigen bis starkem Wind aus dem Norden in Böen heute bis zu 30 km/h schnell. Sonnenuntergang um kurz vor 9 heute Abend, in der Nacht liegen die Tiefstwerte um 20 Grad. Tendenz auch in den kommenden Tagen meist sonnig. Den Durchzug von Wolkenfeldern erwarten wir nur selten bei Tageshöchstwerten um 24 Grad und mäßigen bis starkem Wind aus dem Norden.

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1: Ich bin Uli Reitinger. Die Meldestellen des Bundesverbands RIAS haben im vergangenen Jahr 8.725 antisemitische Vorfälle erfasst. Das waren in etwa so viele wie 2024, aber mehr als dreimal so viele wie im Jahr vor dem Terrorangriff der Hamas auf Israel. RIAS ordnet mehr als zwei Drittel der Vorfälle israelbezogenem Antisemitismus zu. Die Zahl der Vorfälle mit rechtsextremem Hintergrund stieg laut RIAS deutlich an um 9%. Innenminister Dobrindt hat in der Debatte um Reformen eine Kürzung des Bürgergeldregelsatzes angeregt. Das Bürgergeld mit knapp 50 Milliarden Euro pro Jahr könne einen entscheidenden Beitrag zur Konsolidierung leisten, sagte der CSU-Politiker dem Fokus.
2: Das Bürgergeld heißt ab Juli Grundsicherung. Die Regelsätze liegen derzeit bei gut 560 Euro pro Monat für Alleinstehende. Für Kinder zwischen rund 360 und etwa 470 Euro. Innenminister Dobrindt will nun prüfen lassen, ob die Sätze wirklich nur das Existenzminimum abdecken und nichts darüber hinaus. Für die rund 5,5 Millionen Leistungsempfänger gelten ab Juli schärfere Regeln bis hin zu möglichen Totalsanktionen. Die halten Sozialverbände allerdings für verfassungswidrig. Katrin Müller, Nachrichtenredaktion.
1: Die norwegische Kronprinzessin Mette-Marit hat eine neue Lunge bekommen. Das teilte das norwegische Königshaus mit. Die Kronprinzessin muss jetzt für mehrere Wochen im Krankenhaus bleiben. Ihr Mann, Kronprinz Haakon, werde sein Programm in nächster Zeit weiter anpassen, um seiner Frau beistehen zu können, heißt es aus dem Königshaus. Zum Sport. Nach zwei Tagen Erholung bereitet sich die deutsche Fußballnationalmannschaft ab heute auf das zweite Gruppenspiel vor. Am Samstag trifft das Team von Bundestrainer Nagelsmann in Toronto auf die Elfenbeinküste. Am Nachmittag ist in Winston-Salem das erste Training nach dem 7:1 Auftakt angesetzt.
3: Frauen und Kinder sind wieder weg, jetzt gilt der volle Fokus der Elfenbeinküste. Das sei ein anderes Kaliber, sagt Kapitän Kimmich. Durch den WM-Modus ist Deutschland schon so gut wie in der nächsten Runde. Und im Achtelfinale könnte es zum Duell mit Frankreich kommen. Der WM-Favorit hatte zum Auftakt noch einige Probleme, gewann dann aber souverän gegen Senegal mit 3:1. Aus Winston-Salem, Thomas Bremser.
1: Außerdem spielten in der Nacht und heute Morgen Irak, Norwegen 1:4, Argentinien, Algerien 3:0 und Österreich-Jordanien 3:1.
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5: Heute Vormittag noch zum Teil stark bewölkt auf Lanzarote und Fuerteventura. Gegen Nachmittag erwarten wir dann viel Sonne, kaum Wolken mit Tageshöchstwerten um 24 Grad und mäßigen bis starkem Wind aus dem Norden in Böen heute bis zu 30 km/h schnell. Sonnenuntergang um kurz vor 9 heute Abend. In der Nacht liegen die Tiefstwerte um 20 Grad. Tendenz auch in den kommenden Tagen meist sonnig. Den Durchzug von Wolkenfeldern erwarten wir nur selten bei Tageshöchstwerten um 24 Grad und mäßigen bis starkem Wind aus dem Norden.
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2: Mit Fabian von Davans. Die Arbeitskosten der Unternehmen auf den Kanaren sind im ersten Quartal um 4,5% gestiegen. Nach INE-Daten lagen sie bei gut 2.715 Euro pro Beschäftigtem und Monat. Trotzdem bleiben die Kanaren spanienweit die Region mit den zweitniedrigsten Arbeitskosten, nur Extremadura liegt darunter. Für Betriebe erhöht das den Druck auf Kalkulation und Preise. Für Beschäftigte zeigt der Wert zugleich, wie groß der Abstand zum Festland bleibt. Hipadino hat gestern angekündigt, für den Sommer zusätzliche Beschäftigung auf Lanzarote und weiteren Inseln einzustellen. Gesucht werden unter anderem Kräfte für Fleischtheken, Fischtheken, Regale und allgemeine Aufgaben in den Filialen. Erste Stellenangebote für Lanzarote sind bereits verfügbar. Der Schritt zeigt, wie stark der Handel in der Sommersaison auf flexible Verstärkung angewiesen ist. Für Arbeitssuchende entstehen damit kurzfristige Chancen im Lebensmitteleinzelhandel. Die Wetterstation TIAS Las Vegas hat am 26. Mai mit 35,2 Grad den höchsten Maiwert auf den Kanaren gemessen. Das geht aus dem klimatologischen Monatsbericht der AEMET hervor. Der Wert ist während der zweiten Hitzephase des Monats erreicht worden, bei der auch eine orangefarbene Hitzewarnung gegolten hat. Auf dem Archipel sind zudem 63 Stationen mit tropischen Nächten registriert worden. Der Mai ist damit erneut ein Warnsignal für die Klimabelastung der Inseln.
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2: Aktuell bewegen sich die Temperaturen zwischen 23 und 25 Grad. Im weiteren Tagesverlauf erwarten wir viel sonnige Abschnitte, den Durchzug von Wolkenfeldern nur selten. Der Wind weht heute mäßig bis stark aus Norden. Sonnenuntergang um kurz vor 9, in der Nacht liegen die Tiefstwerte um 20 Grad. Tendenz, auch in den kommenden Tagen meist sonnig, den Durchzug von Wolkenfeldern erwarten wir nur selten. Bei Tageshöchstwerten um 24 Grad und mäßigen bis starkem Wind aus Norden.
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1: Ich bin Dirk Zeitler. Die Meldestellen des Bundesverbands RIAS haben im vergangenen Jahr 8.725 antisemitische Vorfälle erfasst. Das waren in etwa so viele wie 2024, aber mehr als dreimal so viele wie im Jahr vor dem Terrorangriff der Hamas auf Israel. Wie schon 2024 ordnet RIAS mehr als zwei Drittel der Vorfälle israelbezogenem Antisemitismus zu. Die Zahl der Vorfälle mit rechtsextremem Hintergrund stieg laut RIAS deutlich um 9%. Bundesinnenminister Dobrindt hat in der Debatte um Reformen eine Kürzung des Bürgergeldregelsatzes angeregt. Das Bürgergeld mit knapp 50 Milliarden Euro pro Jahr könne einen entscheidenden Beitrag zur Konsolidierung leisten, sagte der CSU-Politiker dem Fokus. Dobrindt sieht darin deutlich mehr Einsparpotenzial als bisher geplant.
2: Das Bürgergeld heißt ab Juli Grundsicherung. Die Regelsätze liegen derzeit bei gut 560 Euro pro Monat für Alleinstehende. Für Kinder zwischen rund 360 und etwa 470 Euro. Innenminister Dobrindt will nun prüfen lassen, ob die Sätze wirklich nur das Existenzminimum abdecken und nichts darüber hinaus. Für die rund 5,5 Millionen Leistungsempfänger gelten ab Juli schärfere Regeln bis hin zu möglichen Totalsanktionen. Die halten Sozialverbände allerdings für verfassungswidrig. Katrin Müller, Nachrichtenredaktion.
1: Die schwerkranke norwegische Kronprinzessin Mette Marit hat eine neue Lunge bekommen. Das teilte das norwegische Königshaus mit. Die Lungentransplantation sei erfolgreich verlaufen. Die Kronprinzessin werde jetzt aber für mehrere Wochen im Krankenhaus bleiben müssen, heißt es.
3: Der Eingriff wurde seit Monaten vorbereitet, aber dass es jetzt auf einmal so schnell ging, damit hatte doch niemand gerechnet. Erst Anfang Juni kam Mette Marit auf die Warteliste für eine neue Lunge. Jetzt hat sie sie schon bekommen und die OP scheint geglückt zu sein. Ohne das Spenderorgan hätte die Norwegerin noch rund ein Jahr zu leben gehabt. Nun stehen ihre Chancen deutlich besser. Aus Skandinavien, Julia Weschenbach.
1: Mit modernen Gentechnikverfahren veränderte Lebensmittel dürfen in der EU künftig ohne spezielle Kennzeichnung im Supermarkt verkauft werden. Das Europäische Parlament stimmte mehrheitlich dafür, entsprechende Züchtungen in vielen Fällen von bislang strengen EU-Gentechnikregeln auszunehmen. Die Änderungen wurden bereits von den EU-Staaten bestätigt und sollen voraussichtlich ab Mitte 2028 angewendet werden.
4: Wetter. Aktuell bewegen sich die Temperaturen zwischen 23 und 25 Grad. Im weiteren Tagesverlauf erwarten wir viel sonnige Abschnitte, den Durchzug von Wolkenfeldern nur selten. Der Wind weht heute mäßig bis stark aus Norden. Sonnenuntergang um kurz vor 9 in der Nacht liegen die Tiefstwerte um 20 Grad. Tendenz, auch in den kommenden Tagen meist sonnig, den Durchzug von Wolkenfeldern erwarten wir nur selten. Bei Tageshöchstwerten um 24 Grad und mäßigen bis starkem Wind aus Norden.
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5: Heute ist Mittwoch, heute ist der 17. Juni, kurz vor 1. Schönen Nachmittag auf den Inseln hier auf Lanzarote, auf Fuerteventura. Kuckuck auch nach La Graciosa. Jetzt mit DJ Who und In My Mind.

hier bei Atlantis FM heute am 17. Juni. Ich bin Stefan Kaiser und jetzt gehen wir ganz liebe Grüße nach Costa Teguise, und zwar wird heute gefeiert, ein 32. Hochzeitstag, und die beiden, die schon so viele Jahre glücklich zusammen sind, heißen Monika und Rolf Küpper. Die kommen eigentlich aus der Nähe von Bonn in Nordrhein-Westfalen und sind aber schon seit Ewigkeiten, so kann man es wirklich sagen, Stammgäste hier auf Lanzarote. Was schreibt der Rolf mir? Seit 54 Jahren kommt er nach Lanzarote und seit 32 Jahren macht er das zusammen mit seiner Frau Monika. Mensch, lieber Rolf, da bist du ja ein Mann der allerersten Stunde. Aber die Vulkanausbrüche hast du nicht mehr erlebt, ne? Na gut. Und hier wird gefeiert heute in Costa Teguise, schreibt mir Rolf. Wir gehen heute ins Divina Italia. Natürlich wird mit einem Gläschen Sekt angestoßen. Und der Lieblingsort, unser zweites Zuhause, die Anlage Los Molinos und der Strand von Playa Rabillo. Dort in Costa Teguise. Schöne Grüße zu euch und wir wünschen natürlich euch alles Gute. Das gesamte Radioteam schließt sich den Wünschen an und für euch euer Lied alles Gute zum 32. Hochzeitstag mit Stevie Wonder für Rolf und Monika Küpper. 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

Ella Rose Mitchell. Was für eine Voice. Stella by Starlight. Hier ist der Nachmittag mit Stefan Kaiser. Gleich auch wieder unser Spanischkurs. Wir sind schon ganz schön weit. Heute die Folge 73.

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1: Hola, buenos días. Einen wunderschönen guten Tag. Ja, wir sind gestern stehen geblieben bei den Verhältniswörtern bzw. bei den Präpositionen und machen dort auch gleich weiter. Ich würde gerne nur vorher nochmal wiederholen, die beiden Präpositionen, bei denen wir sehr häufig Probleme haben, das war das A und das N. Das A benutze ich immer für eine Richtung, die ich angebe, mit der Ortsangabe natürlich, und das N immer für einen Ort, an dem ich mich befinde. Also, voy a Santa Cruz, voy al Teide, voy a la playa, aber estoy en Santa Cruz, estoy en el Teide oder estoy en la playa. Bitte merken, ganz wichtig. Stehen geblieben waren wir gestern bei dentro. Dentro bedeutet in, ja, oder innerhalb, sowohl zeitlich als auch als Raumbegriff zu verwenden. Und da hätten wir als Beispiel dentro de media hora, in einer halben Stunde. Oder Pablo está dentro de la casa, er befindet sich im Haus, innerhalb des Hauses. Dentro, dentro de. Desde hatten wir eben, gestern schon einmal mit desde hasta. Desde kann aber auch seit bedeuten. Desde 1999, seit 1999. Oder desde hace wäre auch seit. Der Unterschied zwischen desde hace und desde ist, dass wir mit desde hace einen Zeitabschnitt beschreiben und desde alleine würde ein Zeitpunkt beschreiben.

0: Also, nehmen wir mal das Beispiel Sotis. Sotis existiert seit 10 Jahren, schon ein bisschen mehr, aber nehmen wir mal 10 Jahre. Desde hace 10 años. 10 Jahre, das wäre ein Zeitabschnitt. Aber Sotis existe desde 1995. Das wäre der Zeitpunkt, an dem Sotis eröffnet wurde. Also desde alleine seit 1995 oder desde hace seit 10 Jahren. Después wäre die nächste Präposition. Nach, danach oder später. Después kann ich nur als Zeitbegriff benutzen, auf gar keinen Fall als Raumbegriff. So hätten wir dann después de las 8, nach 8 Uhr oder hasta después, das kennen Sie alle, bis später. Oder aber después de la cena, nach dem Abendessen. Durante bedeutet während. Durante, während und mientras auch während. Ja, es gibt im Spanischen zwei verschiedene Ausdrücke für während. Durante benutze ich für einen Zeitabschnitt und mientras für eine Handlung. Durante la cena wäre ja während des Abendessen. Des Abendessens. Sie sehen, hier haben wir ein Substantiv, ein Hauptwort, durante la cena. Aber mientras comemos, während wir essen. Eine Handlung. Und das bedeutet, wäre um Handlung, klar, Tätigkeitswort, Verb. Das heißt, hier hinter mientras müssen wir immer ein Verb setzen und hinter durante immer ein Substantiv, ein Hauptwort. Nochmal. Durante la cena, während des Abendessens, und Entschuldigung, mientras cenamos oder comemos, während wir zu Abend essen, wäre dann das Verb. Als nächstes entre. Entre wäre zwischen oder aber auch unter uns. Entre las cinco y las seis. Oder aber entre nosotros. Ja, die Zeit vergeht immer wie im Fluge hier. Jetzt sind wir immer noch nicht durch mit den Präpositionen. Wir werden morgen weitermachen bei hacía und hasta, was Sie ja schon mal gehört haben. Ich kann heute nur zu sagen, hasta mañana y un buen día. Adios.
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2: Und den nächsten Spanischkurs haben wir für Sie im Programm morgen am Donnerstag. Hier ist Atlantis FM, der Nachmittag mit El Charrero und Cold Duck.

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1: Ich bin Dirk Zeitler. 2 Tage vor einer geplanten Unterzeichnung des Iran-Rahmenabkommens hat US-Präsident Trump dem Land erneut gedroht. Wenn sie sich nicht benehmen, werden wir direkt wieder damit beginnen, Bomben mitten auf ihre Köpfe zu werfen, sagte Trump am Rande des G7-Gipfels am Genfer See. In der Schweiz soll am Freitag das Abkommen unterzeichnet werden. Mit modernen Gentechnikverfahren veränderte Lebensmittel dürfen in der EU künftig ohne spezielle Kennzeichnung im Supermarkt verkauft werden. Das Europäische Parlament stimmte mehrheitlich dafür, entsprechende Züchtungen in vielen Fällen von bislang strengen EU-Gentechnikregeln auszunehmen. Die Änderungen sollen voraussichtlich ab Mitte 2028 angewendet werden.
2: Künftig gibt es 2 Kategorien für gentechnisch veränderte Lebensmittel. Dort, wo weniger gravierende Eingriffe vorgenommen wurden, dürfen sie ohne besondere Prüfung und ohne Kennzeichnung verkauft werden. Bei größeren Eingriffen in das Erbgut gelten strengere Regeln für die Kontrolle und für die Kennzeichnung. Im Bioanbau sind keine solchen Pflanzen erlaubt. Neue gentechnische Verfahren machen es in einigen Fällen fast unmöglich, eine veränderte Pflanze von einer unveränderten zu unterscheiden. Aus Brüssel, Dieter Ebeling.
1: Bundesinnenminister Dobrindt hat in der Debatte um Reform eine Kürzung des Bürgergeldregelsatzes angeregt. Das Bürgergeld mit knapp 50 Milliarden Euro pro Jahr könne einen entscheidenden Beitrag zur Konsolidierung leisten, sagte der CSU-Politiker dem Fokus. Dobrindt sieht darin deutlich mehr Einsparpotenzial als bisher geplant.
3: Das Bürgergeld heißt ab Juli Grundsicherung. Die Regelsätze liegen derzeit bei gut 560 Euro pro Monat für Alleinstehende. Für Kinder zwischen rund 360 und etwa 470 Euro. Innenminister Dobrindt will nun prüfen lassen, ob die Sätze wirklich nur das Existenzminimum abdecken und nichts darüber hinaus. Für die rund 5,5 Millionen Leistungsempfänger gelten ab Juli schärfere Regeln bis hin zu möglichen Totalsanktionen. Die halten Sozialverbände allerdings für verfassungswidrig. Katrin Müller, Nachrichtenredaktion.
1: Die Meldestellen des Bundesverbands RIAS haben im vergangenen Jahr 8.725 antisemitische Vorfälle erfasst. Wie schon 2024 ordnet RIAS mehr als 2 Drittel der Vorfälle israelbezogenem Antisemitismus zu. Die Zahl der Vorfälle mit rechtsextremem Hintergrund stieg laut RIAS deutlich um 9%.
4: Wetter. Aktuell bewegen sich die Temperaturen zwischen 23 und 25 Grad. Im weiteren Tagesverlauf erwarten wir viel sonnige Abschnitte, den Durchzug von Wolkenfeldern nur selten. Der Wind weht heute mäßig bis stark aus Norden. Sonnenuntergang um kurz vor 9 in der Nacht liegen die Tiefstwerte um 20 Grad. Tendenz, auch in den kommenden Tagen meist sonnig, den Durchzug von Wolkenfeldern erwarten wir nur selten. Bei Tageshöchstwerten um 24 Grad und mäßigen bis starkem Wind aus Norden.
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5: Und fantastischer Musik jetzt von den Staple Singers um kurz vor 2. Schön, dass Sie dabei sind an diesem 17. Juni, an diesem Mittwoch. Jetzt mit den Staple Singers und Respect Yourself.

0: Kamrad. Das ist Musik aus der Stadt der scharfen Messer. Was werden Sie jetzt sagen, welche Stadt ist das denn? Solingen. Da werden ja die scharfen Messer hergestellt und Kamrad kommt genau daher aus Nordrhein-Westfalen mit dem Song Hark Yourself. Neu bei uns im besten Mix hier bei Atlantis FM.
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Die wunderbare Musik von Donna Gardier und Home. Hier ist der Nachmittag mit Stefan Kaiser. Wenn Sie hier auf Lanzarote das echte, unverfälschte Inselleben suchen, ja, dann müssen Sie gar nicht lange suchen, dann müssen Sie ins geografische Herz der Insel steuern. Stellen Sie Ihr Navi-System einfach auf San Bartolomé. Nur eine ganz kurze Autofahrt von der Küste entfernt wartet ein charmantes Dörfchen San Bartolomé, das so ein bisschen traditionelle Kultur und entspanntes kanarisches Flair perfekt miteinander verbindet. Ja, wie Sie da hinkommen, was Sie da Schönes erleben können, das sagen wir Ihnen gleich. Hier sind die OJs und For the Love of Money.

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1: Mit Fabian von Davans. Der Abgeordnete Yone Caraballo hat gestern von der kanarischen Gesundheitsministerin Esther Monzón klare Garantien für das Hospital Insular auf Lanzarote verlangt. Er fordert, dass das Zentrum auch nach den ausstehenden Reformen als geriatrisches Fachkrankenhaus weiterarbeitet. Zugleich ruft die Plattform Maria Blanca für Samstag um 11 Uhr zu einer Demonstration auf. Der Streit betrifft die Versorgung älterer Menschen und damit einen besonders sensiblen Teil der Inselmedizin. Für Lanzarote ist das die härtere Gesundheitsfrage hinter vielen Sanitätsdebatten. Die Academia Canaria de la Lengua hat gestern 4 neue Mitglieder benannt, darunter 2 Fachleute von Lanzarote. Ignacio Romero Pereira und Cebensui Rodriguez Alvarez gehören künftig als Colaboradores zur Akademie. Die offizielle Aufnahme findet am Freitag um 18 Uhr an der Universität La Laguna statt. Die Institution widmet sich der kanarischen Variante des Spanischen und der Literatur auf den Inseln. Für Lanzarote ist das eine sichtbare Anerkennung wissenschaftlicher und kultureller Arbeit. Der Brut Nature Princesa Faina der Bodegas Vega de Yugo hat beim internationalen Wettbewerb Cita del Vino Gold gewonnen. Der Wettbewerb hat Ende Mai im italienischen Bramaggiore stattgefunden. Ausgezeichnet worden ist ein Schaumwein aus Lanzarote, der nach traditioneller Methode hergestellt wird. Der Preis stärkt die Position der DO Vinos de Lanzarote auf internationalen Märkten. Besonders wichtig ist das für eine Weinbranche, die von Herkunft, Landschaft und Qualität lebt.
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1: Wetter. Aktuell bewegen sich die Temperaturen zwischen 23 und 25 Grad. Im weiteren Tagesverlauf erwarten wir viel sonnige Abschnitte, den Durchzug von Wolkenfeldern nur selten. Der Wind weht heute mäßig bis stark aus Norden. Sonnenuntergang um kurz vor 9 in der Nacht liegen die Tiefstwerte um 20 Grad. Tendenz, auch in den kommenden Tagen meist sonnig, den Durchzug von Wolkenfeldern erwarten wir nur selten. Bei Tageshöchstwerten um 24 Grad und mäßigen bis starkem Wind aus Norden.

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Jamie Cullum und Everlasting Love hier bei Atlantis FM. So, wir lassen die großen Touristenorte einfach mal ein bisschen hinter uns an diesem Mittwoch, an diesem 17. Juni und begleiten Sie uns hier von Atlantis FM einfach mal direkt ins Herz von Lanzarote nach San Bartolomé. Ja, und dieses ruhige Dörfchen San Bartolomé ist eigentlich so der perfekte Boxenstopp für alle Kultur- und Geschichtsfans. Sie parken ganz entspannt im Zentrum von San Bartolomé und schlendern vorbei an wunderschönen weißgetünchten Häusern aus dem 18. Jahrhundert. Und das absolute Highlight in San Bartolomé wartet direkt am Rand des kleinen Dörfchens, das Casa Museo del Campesino. Das einzigartige Kulturzentrum wurde natürlich vom berühmten Künstler César Manrique geschaffen, um den traditionellen Bauern der Insel Lanzarote ein Denkmal zu setzen. Und hier können Sie lokalen Handwerkern über die Schulter gucken, wirklich sehr interessant. Sie können traditionelle Töpferkunst erleben und in einer urigen Felshöhle typisch kanarische Tapas genießen. Ja, da läuft einem doch das Wasser im Munde zusammen. San Bartolomé ist so ein bisschen der Beweis, dass man auf Lanzarote nur ein paar Minuten ins Landesinnere fahren muss, um echte, lebendige Kultur zu atmen. Also Navi programmieren, Musik an hier von Lanzarote, Radio Atlantis FM und ab ins Inselzentrum nach San Bartolomé.

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1: Ich bin Dirk Zeitler. Bundeskanzler Merz geht davon aus, dass der Bundestag unmittelbar vor der parlamentarischen Sommerpause im Juli über das für einen möglichen Bundeswehreinsatz in der Straße von Hormuz nötige Mandat entschieden wird. Die Bundesregierung sei bereit, eine Feuerpause oder einen Waffenstillstand abzusichern, sagte Merz am Rande des G7-Gipfels.
2: Die Bundesregierung hat schon länger zugesagt, nach einem Ende des Iran-Kriegs bei der Absicherung der Straße von Hormuz mitzuwirken. Aber es gäbe noch eine ganze Reihe von Voraussetzungen, die noch nicht dafür erfüllt seien, so Kanzler Merz. Trotzdem, ein Gesetzentwurf für ein mögliches Mandat werde vorbereitet. Die Bundesregierung hatte zugesagt, ein Minenjagdboot und ein Versorgungsschiff zur Verfügung zu stellen. Tine Klimach, Nachrichtenredaktion.
1: Die SPD weist Forderungen von Bundesinnenminister Dobrindt nach Kürzungen bei der neuen Grundsicherung strikt zurück. Das Bürgergeld mit knapp 50 Milliarden Euro pro Jahr könne einen entscheidenden Beitrag zur Konsolidierung leisten, sagte der CSU-Politiker dem Fokus. Unterstützung im Grundsatz kam von der CSU im Bundestag, scharfer Widerspruch dagegen vom Koalitionspartner SPD und aus der Opposition. Mit modernen Gentechnikverfahren veränderte Lebensmittel dürfen in der EU künftig ohne spezielle Kennzeichnung im Supermarkt verkauft werden. Das Europäische Parlament stimmte mehrheitlich dafür, entsprechende Züchtungen in vielen Fällen von bislang strengen EU-Gentechnikregeln auszunehmen. Die Änderungen sollen voraussichtlich ab Mitte 2028 angewendet werden.
3: Künftig gibt es 2 Kategorien für gentechnisch veränderte Lebensmittel. Dort, wo weniger gravierende Eingriffe vorgenommen wurden, dürfen sie ohne besondere Prüfung und ohne Kennzeichnung verkauft werden. Bei größeren Eingriffen in das Erbgut gelten strengere Regeln für die Kontrolle und für die Kennzeichnung. Im Bioanbau sind keine solchen Pflanzen erlaubt. Neue gentechnische Verfahren machen es in einigen Fällen fast unmöglich, eine veränderte Pflanze von einer unveränderten zu unterscheiden. Aus Brüssel, Dieter Ebeling.
1: Die schwerkranke norwegische Kronprinzessin Mette Marit hat eine neue Lunge bekommen, das teilte das norwegische Königshaus mit. Die Lungentransplantation sei soweit erfolgreich verlaufen, zitierte das norwegische Königshaus das Universitätskrankenhaus in Oslo.
4: Wetter. Aktuell bewegen sich die Temperaturen zwischen 23 und 25 Grad. Im weiteren Tagesverlauf erwarten wir viel sonnige Abschnitte, den Durchzug von Wolkenfeldern nur selten. Der Wind weht heute mäßig bis stark aus Norden. Sonnenuntergang um kurz vor 9 in der Nacht, liegen die Tiefstwerte um 20 Grad. Tendenz, auch in den kommenden Tagen meist sonnig, den Durchzug von Wolkenfeldern erwarten wir nur selten. Bei Tageshöchstwerten um 24 Grad und mäßigen bis starkem Wind aus Norden.
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5: Ja, und ich freue mich, dass Sie den Nachmittag hier auf den Inseln verbringen, dass Sie uns wieder beehren mit Ihrem Besuch. Ja, vielleicht Urlaub oder wenn Sie hier leben, dann arbeiten. Dann hoffe ich, dass der Nachmittag bzw. der Feierabend nicht allzu weit weg ist. Ne? So, jetzt um kurz vor 3 Musik von Usher und Simple Things. Schönen Tag hier auf den Kanarischen Inseln.

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Also Männer können ja so gemein sein. Das sage jetzt nicht ich, das singt Dasha bei ihrem Song Austin Boots Stop Working. Da geht's nämlich wirklich darum, eigentlich sehr lustig, um den unzuverlässigen Ex-Freund, mit dem sie abrechnet jetzt musikalisch, weil der sie beim gemeinsamen Umzug einfach sitzen gelassen hat. Sachen gibt's, hier ist Dasha und Austin Boots Stop Working.

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Keith Urban und The Fighter zusammen mit Carrie Underwood. Der Nachmittag hier bei Atlantis FM. Man stellt sich manchmal die Frage, wie kann man so etwas nur verlieren? Ein Wartungstechniker der U-Bahn in Madrid hat jetzt einen Scheck über 2 Millionen Euro in einem Waggon entdeckt. Die Zahlungsanweisung steckt in einer Brieftasche, in der sich auch der Führerschein und ein paar Kreditkarten eines amerikanischen Staatsbürgers befanden. Polizei hat den Besitzer jetzt kontaktiert. Ja, der zeigte sich reumütig. Er hätte es einfach wirklich nur liegen lassen. Ja, der Wartungsarbeiter, der diesen Scheck über 2 Millionen Dollar in der Madrider U-Bahn entdeckt hat, darf sich wohl jetzt auf einen fetten Finderlohn freuen. Hier ist Dennis Edwards und Don't Look Any Further.

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1: Muddy Waters und I Want to Be Loved. So, das war's von uns an diesem Mittwochnachmittag. Ich habe zwei wichtige Radiotipps für Sie. Heute Abend ab 20 Uhr Silvia Kahrs hier im Radio bei Atlantis FM. Beste Sendung ever, auf gar keinen Fall verpassen. Heute Abend schön für den Sonnenuntergang Radio anmachen und die tolle Musik von Silvia genießen. 20 bis 22 Uhr heute Abend. Und gleich ab 16 Uhr freuen Sie sich auf Silke Seving und die Insel-News. Darin viele Tipps, viele Infos und die Silke macht einfach mit Ihnen einen schönen Nachmittag. So ist das. Jetzt noch Nick Kershaw. Wouldn't it be good? Mein Name ist Stefan Kaiser. Hören wir uns morgen wieder am Donnerstag. Freue mich drauf. Tschüss.

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1: Ich bin Dirk Zeitler. Die SPD weist Forderungen von Bundesinnenminister Dobrindt nach Kürzungen bei der neuen Grundsicherung strikt zurück. Das Bürgergeld mit knapp 50 Milliarden Euro pro Jahr könne einen entsprechenden Beitrag zur Konsolidierung leisten, sagte dagegen der CSU-Politiker dem Fokus. Unterstützung im Grundsatz kam von der CSU im Bundestag, scharfer Widerspruch kommt dagegen vom Koalitionspartner.
2: Das Bürgergeld heißt ab Juli Grundsicherung. Die Regelsätze liegen derzeit bei gut 560 Euro pro Monat für Alleinstehende. Für Kinder zwischen rund 360 und etwa 470 Euro. Innenminister Dobrindt will nun prüfen lassen, ob die Sätze wirklich nur das Existenzminimum abdecken und nichts darüber hinaus. Für die rund 5,5 Millionen Leistungsempfänger gelten ab Juli schärfere Regeln bis hin zu möglichen Totalsanktionen. Die halten Sozialverbände allerdings für verfassungswidrig. Katrin Müller, Nachrichtenredaktion.
1: Bundeskanzler Merz geht davon aus, dass der Bundestag unmittelbar vor der parlamentarischen Sommerpause im Juli über das für einen möglichen Bundeswehreinsatz in der Straße von Hormuz nötige Mandat entscheiden wird. Die Bundesregierung sei bereit, eine Feuerpause oder einen Waffenstillstand abzusichern, sagte Merz am Rande des G7-Gipfels.
3: Die Bundesregierung hat schon länger zugesagt, nach einem Ende des Iran-Kriegs bei der Absicherung der Straße von Hormuz mitzuwirken. Aber es gäbe noch eine ganze Reihe von Voraussetzungen, die noch nicht dafür erfüllt seien, so Kanzler Merz. Trotzdem, ein Gesetzentwurf für ein mögliches Mandat werde vorbereitet. Die Bundesregierung hatte zugesagt, ein Minenjagdboot und ein Versorgungsschiff zur Verfügung zu stellen. Tine Klimach, Nachrichtenredaktion.
1: Mit dem Zug kostenlos ins Nachbarland Deutschland und Polen spendieren jeweils 30.000 jungen Leuten einen Bahnpass für eine Erkundungsreise. Die deutsch-polnischen Freundschaftspässe seien für Personen zwischen 18 und 27 Jahren bestimmt, teilte das Bundesverkehrsministerium mit. Gelten sollen die Pässe für eine kostenlose An- und Abreise im Heimatland sowie für 7 flexible Reisetage im Nachbarland. Bewerben könne man sich ab September. Die schwerkranke norwegische Kronprinzessin Mette Marit hat eine neue Lunge bekommen, das teilte das norwegische Königshaus mit. Die Lungentransplantation sei soweit erfolgreich verlaufen, zitiert das norwegische Königshaus, das Universitätskrankenhaus in Oslo.
4: Wetter. Heute Nacht fällt das Thermometer auf Werte um 20 Grad, Sonnenaufgang morgen früh um 6.55 Uhr. Der Atlantik erreicht seinen tiefsten Stand um 10 Minuten vor 10 am Vormittag. Die Wassertemperatur liegt um 19 Grad. Auch morgen erwarten wir vormittags noch zum Teil starke Bewölkung, gegen Nachmittag dann aber mehr sonnige Abschnitte bei Tageshöchstwerten um 24 Grad und mäßigen bis starkem Wind aus Norden.
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1: Ich bin Dirk Zattler. Ist der Staat beim Bürgergeld zu großzügig? Die Koalition hat lange darüber gestritten. Ab dem 1. Juli gelten nun neue Regeln. Innenminister Dobrindt sieht die Chance auf Milliardeneinsparungen. Unterstützung im Grundsatz kam von der CSU im Bundestag. Scharfer Widerspruch dagegen vom Koalitionspartner SPD und aus der Opposition.
2: Kürzungen bei der Grundsicherung würden weder erhebliche Einsparungen bringen, noch die Wirtschaft wieder in Schwung. Davon ist Bernd Rützel von der SPD überzeugt. Er ist der Vorsitzende des Sozialausschusses im Bundestag. Den Vorschlag des Innenministers hält er für realitätsfern. Genauso wie die Grünen im Bundestag. Dobrindts Politik sei unseriös. Auch der Sozialverband Deutschland blickt kritisch auf die Einsparpläne. Kürzungen bei der Grundsicherung würden das Existenzminimum angreifen, das verfassungsmäßig garantiert ist. Außerdem würde das Betroffene noch ärmer machen und die Gesellschaft weiter spalten. Fiona Reinhardt, Nachrichtenredaktion.
3: 2 Tage vor der geplanten Unterzeichnung des Iran-Rahmenabkommens hat US-Präsident Trump dem Land erneut gedroht. Wenn sie sich nicht benehmen, werden wir direkt wieder damit beginnen, Bomben mitten auf ihre Köpfe zu werfen, sagte Trump am Rande des G7-Gipfels am Genfer See. Trump hat in der vergangenen Woche ähnlich gedroht. Die schwerkranke norwegische Kronprinzessin Mette Marit hat eine neue Lunge bekommen. Das teilte das norwegische Königshaus mit. Die Lungentransplantation sei soweit erfolgreich verlaufen, zitierte das norwegische Königshaus das Universitätskrankenhaus in Oslo.
4: Der Eingriff wurde seit Monaten vorbereitet, aber dass es jetzt auf einmal so schnell ging, damit hatte doch niemand gerechnet. Erst Anfang Juni kam Mette Marit auf die Warteliste für eine neue Lunge. Jetzt hat sie sie schon bekommen und die OP scheint geglückt zu sein. Ohne das Spenderorgan hätte die Norwegerin noch rund 1 Jahr zu leben gehabt. Nun stehen ihre Chancen deutlich besser. Aus Skandinavien, Julia Weschenbach.
3: Mit dem Zug kostenlos ins Nachbarland. Deutschland und Polen spendieren jeweils 30.000 jungen Leuten einen Bahnpass für eine Erkundungsreise. Die deutsch-polnischen Freundschaftspässe sind für Personen zwischen 18 und 27 Jahren bestimmt. Gelten sollen sie für eine kostenlose An- und Abreise im Heimatland sowie für 7 flexible Reisetage im Nachbarland. Bewerben kann man sich ab September.
5: Wetter. Heute Nacht fällt das Thermometer auf Werte um 20 Grad, Sonnenaufgang morgen früh um 6.55 Uhr. Der Atlantik erreicht seinen tiefsten Stand um 10 Minuten vor 10 am Vormittag. Die Wassertemperatur liegt um 19 Grad. Auch morgen erwarten wir vormittags noch zum Teil starke Bewölkung, gegen Nachmittag dann aber mehr sonnige Abschnitte bei Tageshöchstwerten um 24 Grad und mäßigen bis starkem Wind aus Norden.
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6: Na, da sind wir wieder. Ich begrüße Sie an diesem Mittwoch, heute ja der 17. Juni. Na, bei uns auch gleich in dieser Stunde wieder die Lokalnachrichten und der Veranstaltungskalender. Aber jetzt gibt's erstmal mir sogar einen guten Nachmittag, wünsche ich Ihnen. Hier ist Boss Gags.

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Lighthouse Family waren das an diesem Mittwochnachmittag und bei uns gleich wieder die Lokalnachrichten. Mit Kollege Fabian, er dann hier mit den aktuellen Meldungen und der Wetterprognose. Vorher gibt's aber auch noch Music, here is Just Down.

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1: Mit Fabian von Davans. Polizei und Guardia Civil haben gestern 25 Menschen in einer Drogenoperation auf Lanzarote, Teneriffa und Gran Canaria festgenommen. Insgesamt sind mehr als 7,5 Tonnen Haschisch beschlagnahmt worden, davon rund 1000 Kilo auf Lanzarote. Die Ermittlungen haben Ende 2025 begonnen und haben 8 Monate gedauert. Nach Angaben der Behörden hat die Gruppe Drogen über maritime Strukturen auf die Inseln gebracht. 16 Verdächtige sitzen inzwischen in Untersuchungshaft. Das Rathaus von Tias hat gestern angekündigt, die Duschen an den Stränden von Puerto del Carmen vorübergehend zu schließen. Betroffen sind rund 30 Duschen zwischen Playa Chica und Matagorda. Die Fußduschen bleiben wegen ihres geringen Verbrauchs geöffnet. Bürgermeister José Juan Cruz hat die Maßnahme mit der angespannten Wasserversorgung auf Lanzarote begründet. Für Urlauber ist das spürbar, für die Insel aber ein klares Signal. Wasser bleibt der kritische Engpass. Das Consorcio del Agua hat gestern die Erneuerung der Trinkwassernetze in Soho und Tiagua vorangetrieben. Die Arbeiten kosten gut 261.000 Euro und betreffen mehrere Straßen im Gemeindegebiet Teguise. Geplant sind fast 2 Kilometer neue Leitungen, neue Hausanschlüsse und zusätzliche technische Bauteile. Die Bauzeit liegt bei 3 Monaten. Das Projekt soll häufige Störungen reduzieren und die Wasserversorgung in 2 lange belasteten Orten stabiler machen.
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1: Wetter. Heute Nacht fällt das Thermometer auf Werte um 20 Grad, Sonnenaufgang morgen früh um 6.55 Uhr. Der Atlantik erreicht seinen tiefsten Stand um 10 Minuten vor 10 am Vormittag. Die Wassertemperatur liegt um 19 Grad. Auch morgen erwarten wir vormittags noch zum Teil starke Bewölkung, gegen Nachmittag dann aber mehr sonnige Abschnitte bei Tageshöchstwerten um 24 Grad und mäßigen bis starkem Wind aus Norden.
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2: Na, erstmal danke, Fabian. Soweit die Wetterprognose und die Lokalnachrichten. Und wir haben gleich gute Meldungen für alle Windsurf-Begeisterten, denn auf Fuerteventura findet auch in diesem Jahr wieder die PWA World Tour statt. Das heißt, die Weltbesten werden kommen, um ihr Können auf den Brettern zu messen. Da wird wirklich Spektakulärstes erwartet und kann man auch alles bestens vom Strand aus beobachten. Vielleicht den Termin schon mal vormerken. Im Juli ist es dann soweit, aber wir haben da auch noch alle weiteren Infos für Sie bei uns gleich im Veranstaltungskalender.

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1: Die Windsurf-Begeisterten sollten sich schon mal den Juli dick und rot im Kalender anstreichen, denn es ist jetzt offiziell bestätigt worden, auch in diesem Jahr werden wieder die weltbesten Windsurfer kommen, um ihr Können zu messen. Auch in diesem Jahr findet wieder die PWA World Tour statt, also der Grand Slam, und zwar auf Fuerteventura beim Sotavento Beach. Na, da wird natürlich den ganzen Tag über schon der Strand lauthals mit Musik beschallt, aber es wird auch wieder ein großes Rahmenprogramm geben mit den legendären Surferpartys und jeder Menge Live-Musik. Ja, und tagsüber natürlich dann die Profis auf den Brettern vom 17. bis zum 21. Juli im Freestyle, und den Slalom gibt es dann vom 22. bis zum 26. Juli beim Sotavento Beach Club, also die PWA World Tour. Und jede Menge mehr Infos über die Athleten und den ganz genauen Zeitplan gibt's klar über die offizielle Website fuerteventuraworldcup.es.

Na, Lucas Graham war das an diesem Mittwoch und bei uns übrigens auch gleich wieder die Nachrichten aus Deutschland und der Welt. Das heißt, für mich wird es Zeit, mich für heute von Ihnen zu verabschieden, aber wenn Sie mögen, haben wir uns morgen ab 8 Uhr zur neuen Ausgabe der Inselnews wieder und heute Abend übrigens ab 20 Uhr hier an dieser Stelle meine Kollegin Sylvia Kahrs mit ihrem besten Mix, also unbedingt dranbleiben. Na, jetzt vor den Nachrichten haben wir aber auch noch Music, Stevie Wonder haben wir aufgelegt und das ist Adele. Na tschüss, bis morgen.

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1: Ich bin Dirk Zeitler.
2: Ist der Staat beim Bürgergeld zu großzügig? Die Koalition hat lange darüber gestritten. Innenminister Dobrindt sieht nun die Chance auf Milliardeneinsparungen und fordert Kürzungen beim Bürgergeld. Scharfer Widerspruch dagegen kommt vom Koalitionspartner SPD und aus der Opposition.
3: Kürzungen bei der Grundsicherung würden weder erhebliche Einsparungen bringen, noch die Wirtschaft wieder in Schwung. Davon ist Bernd Rützel von der SPD überzeugt. Er ist der Vorsitzende des Sozialausschusses im Bundestag. Den Vorschlag des Innenministers hält er für realitätsfern, genauso wie die Grünen im Bundestag. Dobrindts Politik sei unseriös. Auch der Sozialverband Deutschland blickt kritisch auf die Einsparpläne. Kürzungen bei der Grundsicherung würden das Existenzminimum angreifen, das verfassungsmäßig garantiert ist. Außerdem würde das Betroffene noch ärmer machen und die Gesellschaft weiter spalten. Fiona Reinhardt, Nachrichtenredaktion.
4: Bundeskanzler Merz äußert sich besorgt über eine mögliche weitere Eskalation des Konflikts zwischen Israel und dem Libanon und ruft zur Mäßigung auf. Wir haben Verständnis für das Sicherheitsinteresse Israels, aber das darf nicht so weit gehen, dass ein ganzer Staat in der Nachbarschaft destabilisiert wird, sagte er zum Abschluss des G7-Gipfels im französischen Evian der ARD. Optimistisch äußerte sich Merz über die Erfolgsaussichten der Ankündigungen von US-Präsident Trump, die für die weltweite Energieversorgung wichtige Straße von Hormuz werde demnächst wieder frei befahrbar sein. Die schwerkranke norwegische Kronprinzessin Mette Marit hat eine neue Lunge bekommen. Das teilte das norwegische Königshaus mit. Die Lungentransplantation sei soweit erfolgreich verlaufen, zitierte das norwegische Königshaus das Universitätskrankenhaus in Oslo.
5: Der Eingriff wurde seit Monaten vorbereitet, aber dass es jetzt auf einmal so schnell ging, damit hatte doch niemand gerechnet. Erst Anfang Juni kam Mette Marit auf die Warteliste für eine neue Lunge. Jetzt hat sie schon bekommen und die OP scheint geglückt zu sein. Ohne das Spenderorgan hätte die Norwegerin noch rund ein Jahr zu leben gehabt. Nun stehen ihre Chancen deutlich besser. Aus Skandinavien Julia Weschenbach.
4: Zum Sport. RB Leipzig hat sich von Trainer Ole Werner getrennt. Das gab der Fußball-Bundesligist bekannt. Auch die Co-Trainer Torben Zichon und Patrick Kohlmann sind laut Mitteilung freigestellt.
6: Wetter. Heute Nacht fällt das Thermometer auf Werte um 20 Grad. Sonnenaufgang morgen früh um 6.55 Uhr. Der Atlantik erreicht seinen tiefsten Stand um 10 Minuten vor 10 am Vormittag. Die Wassertemperatur liegt um 19 Grad. Auch morgen erwarten wir vormittags noch zum Teil starke Bewölkung, gegen Nachmittag dann aber mehr sonnige Abschnitte bei Tageshöchstwerten um 24 Grad und mäßigen bis starkem Wind aus Norden.
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1: Mit Fabian von Davans. Die kanarische Regierung und die Bauwirtschaft haben am Montag ein Abkommen für industrialisierten Wohnungsbau unterzeichnet. Damit sollen Bauteile stärker in Fabriken vorproduziert und anschließend schneller montiert werden. Das Ziel ist, Bauzeit zu verkürzen und den Wohnungsmarkt auf dem Archipel zu entlasten. Geplant sind 2 technische Büros auf Gran Canaria und Teneriffa mit jeweils 200.000 Euro Ausstattung. Das Abkommen läuft zunächst für 3 Jahre. Das Kanarische Wohnungsinstitut hat gestern die Frist für Unterlagen zum Bono Alquiler Joven 2025 geöffnet. Junge Mieter auf Lanzarote müssen ihre Mietbelege bis zum 7. Juli einreichen. Die Hilfen richten sich an Menschen zwischen 18 und 35 Jahren und kann bis zu 250 Euro im Monat betragen. Wer die Belege nicht rechtzeitig abgibt, kann betroffene Zahlungen verlieren. Einsprüche bei offenen Vorgängen sind noch bis zum 30. Juni möglich. San Bartolomé hat gestern die Haushaltsabrechnung für 2025 vorgestellt und ein positives Ergebnis von fast 6,9 Millionen Euro gemeldet. Das Rathaus kann dadurch mehr als 4 Millionen Euro in den aktuellen Haushalt übernehmen. Das Geld soll in neue Investitionen und vorrangige kommunale Projekte fließen. Geplant sind unter anderem Verbesserungen bei Gebäuden, Grünanlagen und Sportanlagen. Für die Gemeinde bedeutet das mehr finanziellen Spielraum ohne neue Belastung der Stabilität.
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1: Wetter. Heute Nacht fällt das Thermometer auf Werte um 20 Grad, Sonnenaufgang morgen früh um 6.55 Uhr. Der Atlantik erreicht seinen tiefsten Stand um 10 Minuten vor 10 am Vormittag. Die Wassertemperatur liegt um 19 Grad. Auch morgen erwarten wir vormittags noch zum Teil starke Bewölkung, gegen Nachmittag dann aber mehr sonnige Abschnitte bei Tageshöchstwerten um 24 Grad und mäßigen bis starkem Wind aus Norden.

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1: Ich bin Dirk Zeitler.
2: Ist der Staat beim Bürgergeld zu großzügig? Die Koalition hat lange darüber gestritten. Innenminister Dobrindt sieht nun die Chance auf Milliardeneinsparungen und fordert Kürzungen beim Bürgergeld. Scharfer Widerspruch dagegen kommt vom Koalitionspartner SPD und aus der Opposition.
3: Kürzungen bei der Grundsicherung würden weder erhebliche Einsparungen bringen, noch die Wirtschaft wieder in Schwung. Davon ist Bernd Rützel von der SPD überzeugt. Er ist der Vorsitzende des Sozialausschusses im Bundestag. Den Vorschlag des Innenministers hält er für realitätsfern, genauso wie die Grünen im Bundestag. Dobrindts Politik sei unseriös. Auch der Sozialverband Deutschland blickt kritisch auf die Einsparpläne. Kürzungen bei der Grundsicherung würden das Existenzminimum angreifen, das verfassungsmäßig garantiert ist. Außerdem würde das Betroffene noch ärmer machen und die Gesellschaft weiter spalten. Fiona Reinhardt, Nachrichtenredaktion.
2: Bundeskanzler Merz äußert sich besorgt über eine mögliche weitere Eskalation des Konflikts zwischen Israel und dem Libanon und ruft zur Mäßigung auf. Wir haben Verständnis für das Sicherheitsinteresse Israels, aber das darf nicht so weit gehen, dass ein ganzer Staat in der Nachbarschaft destabilisiert wird, sagte er zum Abschluss des G7-Gipfels im französischen Evian der ARD. Optimistisch äußerte sich Merz über die Erfolgsaussichten der Ankündigungen von US-Präsident Trump, die für die weltweite Energieversorgung wichtige Straße von Hormuz werde demnächst wieder frei befahrbar sein. Die schwerkranke norwegische Kronprinzessin Mette Marit hat eine neue Lunge bekommen. Das teilte das norwegische Königshaus mit. Die Lungentransplantation sei soweit erfolgreich verlaufen, zitierte das norwegische Königshaus das Universitätskrankenhaus in Oslo.
4: Der Eingriff wurde seit Monaten vorbereitet, aber dass es jetzt auf einmal so schnell ging, damit hatte doch niemand gerechnet. Erst Anfang Juni kam Mette Marit auf die Warteliste für eine neue Lunge. Jetzt hat sie schon bekommen und die OP scheint geglückt zu sein. Ohne das Spenderorgan hätte die Norwegerin noch rund ein Jahr zu leben gehabt. Nun stehen ihre Chancen deutlich besser. Aus Skandinavien Julia Weschenbach.
2: Zum Sport. RB Leipzig hat sich von Trainer Ole Werner getrennt. Das gab der Fußball-Bundesligist bekannt. Auch die Co-Trainer Tom Zichon und Patrick Kohlmann sind laut Mitteilung freigestellt.
5: Wetter. Heute Nacht fällt das Thermometer auf Werte um 20 Grad. Sonnenaufgang morgen früh um 6.55 Uhr. Der Atlantik erreicht seinen tiefsten Stand um 10 Minuten vor 10 am Vormittag. Die Wassertemperatur liegt um 19 Grad. Auch morgen erwarten wir vormittags noch zum Teil starke Bewölkung, gegen Nachmittag dann aber mehr sonnige Abschnitte bei Tageshöchstwerten um 24 Grad und mäßigen bis starkem Wind aus Norden.

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1: Ich bin Dirk Zeitler. Die Innenminister von Bund und Ländern sind mit einer vor allem auf Fragen der zivilen Verteidigung fokussierten Tagesordnung in ihre Frühjahrskonferenz gestartet. Nachdem die irreguläre Migration zuletzt deutlich abgenommen hat, steht das Thema Asylpolitik diesmal bei der Innenministerkonferenz nicht so stark im Vordergrund. Der Fokus des dreitägigen Treffens in Hamburg liegt diesmal stärker auf Fragen des Katastrophen- und Zivilschutzes, auch wegen möglicher Bedrohungsszenarien mit Blick auf Russland. Bundeskanzler Merz geht davon aus, dass der Bundestag unmittelbar vor der parlamentarischen Sommerpause im Juli über das für einen möglichen Bundeswehreinsatz in der Straße von Hormuz nötige Mandat entscheiden wird. Die Bundesregierung sei bereit, eine Feuerpause oder einen Waffenstillstand abzusichern, sagte Merz am Rande des G7-Gipfels.
2: Deutschland wird helfen. Es liegt in unserem Interesse, dass der Frieden hält. Wir brauchen einen stabilen Nahen und Mittleren Osten. Wir brauchen eine Klarheit bei den Seewegen, freie Seewege. Wir brauchen stabile Energiepreise.
1: Die USA zeigen sich im Kreis der G7-Staaten wieder konstruktiver. Zum Abschluss des dreitägigen Gipfels verständigten sich die führenden demokratischen Wirtschaftsmächte auf gemeinsame Positionen zum Konflikt im Nahen Osten und zum Ukraine-Krieg. Kampf gegen das Liegestuhl-Chaos. Griechenland will bei der Kontrolle von Stränden künftig verstärkt auf Drohnen- und Satellitenbilder setzen. Dem Parlament in Athen liegt ein entsprechender Gesetzentwurf vor.
3: Für Strandbarbesitzer in Griechenland heißt es künftig, nicht nur die Gäste im Blick behalten, sondern auch den Luftraum. Drohnen sollen kontrollieren, ob zu viele Liegestühle und Sonnenschirme aufgestellt werden, wer seinen Strandabschnitt etwas zu großzügig möbliert. Könnte statt voller Kasse bald eine saftige Rechnung vom Staat bekommen. Und während die Urlauber irgendwann unter dem Sonnenschirm einschlafen, macht die Drohne keine Siesta. Aus Athen, Takis Zafos.
1: Zum Sport. RB Leipzig hat sich von Trainer Ole Werner nach nur einem Jahr getrennt. Das teilte der Fußball-Bundesligist mit. Nachfolger soll nach übereinstimmenden Medienberichten der Argentinier Martin De Michelis werden. Der 45 Jahre alte frühere Abwehrspieler von Bayern München war bislang Trainer von RCD Mallorca.
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Ja, ein wunderschön. Guten Abend. Sie hören Atlantis FM auf dem Mittwochabend. Schön, dass Sie eingeschaltet haben. Mein Name ist Silvia und ich mache die Silvias Mix. Ich mache jede Woche eine schöne Playlist, bereite ich vor für Sie und bin sehr froh darüber, dass ich das mit Ihnen teilen darf mittels Atlantis FM Radio. Best radio station in town. 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